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1: Et ass 3 Auer. Am 1 Minut.
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1: Das Feierauer. Am 1 Minute.
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2: 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Drei ruhige Songs auf Radioaktiv. 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Lehnt euch zurück und relaxt bei unserem Radioaktiv Balladendreier.

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3: Das von der Wauer. An 3 Minuten.
4: Warm, mei warm, extrem warm. Den Rekordsummer oder den Horrorsummer an Europa geht weiter. Auch die nächsten Tage klammern Temperaturen am Mittwoch deutlich über 35 Grad.

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1: Guten Morgen!
2: Warm, mei warm, extrem warm. Den Rekordsummer oder den Horrorsummer an Europa geht weiter. Auch die nächsten Tage klammern Temperaturen am Mittwoch deutlich über 35 Grad.
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0: 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Aber auch heutzutage sucht die Sonne bis Lomol für den nächsten echten Sommerschub. Und so wichtig ist es, lo gehen die viel Sonne sich zu schützen. Sonst geht den ganz schnell einen schmerzhaften und gefährlichen Sonnenbrand. 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Frau Dr. Warnke, seit Jahren hören wir, dass die Sonnenstrahlung immer aggressiver wird. Das klingt erstmal bedrohlich. Aber was meint das denn eigentlich so ganz genau?
1: Ja, die Sonnenstrahlung an für sich wird eigentlich nicht immer aggressiver. Die Sonne leistet eigentlich immer das Gleiche. Aber durch die Lücken in der Ozonschicht gelangt natürlich mal mehr, mal weniger Strahlung auf die Erde. Und es gibt natürlich neben den bekannten Ozonlöchern, wie über Australien, auch die saisonal bedingten. Und dann ist natürlich klar, auch im Frühjahr sollte man sich schon vor der Sonne schützen.
0: Da ist die Sonnencreme sicher die richtige Wahl, aber wie schütze ich mich richtig? Also wie finde ich denn für meinen Hauttyp den richtigen Lichtschutzfaktor?
1: Wenn wir jetzt auf die Wahl des richtigen Lichtschutzfaktors gucken, dann sind zwei Punkte wichtig. Wie empfindlich bin ich selber und wie stark ist die UV-Strahlung? Ersteres kann man relativ einfach mit einer Faustregel bestimmen. Sie schauen sich ihre Haar, ihre Haut und ihre Augenfarbe an. Je heller, umso empfindlicher. Ganz empfindlich sind die Rothaarigen. Und wenn es dann um die Strahlungsstärke geht, das ist dann auch ganz einfach. Je näher am Äquator, umso intensiver ist natürlich die Strahlung. Und entsprechend aus diesen beiden Faktoren wählen Sie dann den richtigen Lichtschutzfaktor aus. Und den wenden Sie natürlich dann richtig an. Das heißt, Sie nehmen eine ausreichende Menge. Das sind mindestens 2 Esslöffel für den ganzen Körper beim Erwachsenen und cremen Sie regelmäßig nach.
0: Gilt das dann eigentlich nur, wenn ich einen Sonnenbad nehme oder müssen wir uns daran gewöhnen, uns immer vor der Sonne zu schützen?
1: Am besten passen Sie den Schutz wirklich der Strahlung an, die vorhanden ist. Je stärker, umso mehr Schutz brauchen Sie. Das bedeutet aber, dass Sie auch bei wolkigem Himmel sich schützen sollten, zum Beispiel wenn Sie am Strand sind, dann ist dort immer noch genügend Licht vorhanden, dass Sie einen Sonnenbrand kriegen können. Denn das Licht wird durch den Strand und durch das Wasser reflektiert. Das Gleiche gilt auch für diejenigen, die den Schatten lieben. Selbst dort gelangt 60-80% der Strahlung noch auf die Haut. Das heißt, auch im Schatten sollte man sich schützen.
0: Vor allem vor dem Urlaub gehen ja viele Menschen gerne mal ins Solarium, um vorzubräunen. Oder nutzen alternativ Selbstbräuner-Cremes. Meines Wissens nach bringt das aber als Vorbereitung auf die echte Sonne nichts. Stimmt das?
1: Ja, Solarien und Selbstbräuner sind keine Vorbereitung auf die Sonne. Denn die erlangte Bräune, die schützt einfach nicht. Das ist wie eine künstliche Bräune.
0: Frau Dr. Warnke, vielen Dank für diese Tipps und Ratschläge. Auf Wiederhören.
1: Sehr gerne, auf Wiederhören.

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3: Warm, mehr warm, extrem warm. Den Rekordsommer oder den Horrorsommer an Europa geht weiter. Auch die nächsten Tage Klammertemperaturen am Mittwoch deutlich über 35 Grad.

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4: Es zeigen eine ganze Menge Untersuchungen inzwischen, die in den letzten 20 Jahren durchgeführt wurden, dass Menschen mit einem längeren Ringfinger, was also bedeutet mit einem relativ kürzeren Zeigefinger, dass diese Menschen viele Eigenschaften haben, die wir gerne als männlich bezeichnen. Also zum Beispiel Durchsetzungsvermögen, Erfolgsorientiertheit. Man hat zum Beispiel in einer ganz neuen Untersuchung, die erst Anfang dieses Jahres veröffentlicht wurde in England, festgestellt, dass bei Börsenmaklern diejenigen, die einen besonders langen Ringfinger haben, dass diese Finanzmenschen nun besonders erfolgreich waren, auch in ihren Börsenspekulationen.
3: Und war das für den umgekehrten Fall, weil also nur mein Zeigefinger am Vergleich zum Ringfinger eben relativ lang ist, soll ich da besser keine Aktie kaufen oder wie?
4: Man hat natürlich sich auch angeguckt, was die sogenannte weibliche Hand bedeutet, also die, bei der der Zeigefinger relativ länger ist oder gleich lang zum Ringfinger. Zum Beispiel hat John Manning schon sehr früh festgestellt, dass Frauen mit einem längeren Zeigefinger statistisch signifikant häufiger in festen Partnerschaften leben und Kinder haben als Frauen mit einem relativ kurzen Zeigefinger. Zum Beispiel auch Frauen mit einem relativ kurzen Zeigefinger sind durchschnittlich sportlich aktiver und auch erfolgreicher als Frauen mit einem langen Zeigefinger.
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4: Und zwar ist es so, die relative Länge von Zeige- und Ringfinger wird bereits in den allerersten Wochen unseres Lebens im Mutterleib angelegt. Und das ist die gleiche Zeit, in der auch die Sexualorgane entstehen. Und das ist auch eine Zeit, in der das ungeborene Kind einem sehr intensiven Hormonbad ausgesetzt ist. Und alles deutet darauf hin, dass wenn in diesem Hormonmix das männliche Hormon Testosteron in der Überhand ist, dass dann eben wir einen längeren Ringfinger haben und einen relativ kürzeren Zeigefinger. Und umgekehrt, wenn mehr Östrogen, also dominant von dem weiblichen Hormon ist, dass dann die Hand sich auch entsprechend ausformt.
3: Also zusammenfassend kann ich so ein langer Ringfinger steht für männliche Eigenschaften, ein langer Zeigefinger steht für weibliche Eigenschaften. Das war übrigens Sabine Schwerbentan vom PM-Magazin. Bei alles um Mikro.
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6: 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Sie kommen aus Kopenhagen, Dänemark. Und im Jahr 2018 hatten sie das schöne Ballad Love Someone rausgebracht. Das ist Lou von der Stunde also.

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1: Et ass 12 Uhr. An 2 Minuten.
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3: Warm, mehr warm, extrem warm. Den Rekordsommer oder den Horrorsommer an Europa geht weiter. Auch die nächsten Tage klammern Temperaturen am Mittwoch deutlich über 35 Grad.
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1: Da Sängauer. An 2 Minuten.
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3: Warm, mei warm, extrem warm. Den Rekordsummer oder den Horrorsummer an Europa geht weiter. Auch die nächsten Tage klammern Temperaturen am Mittwoch deutlich über 35 Grad.
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1: Das 2 Uhr. An 2 Minuten.
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3: Warm, mehr warm, extrem warm. Den Rekordsommer oder den Horrorsommer an Europa geht weiter. Auch die nächsten Tage klammern Temperaturen am Mittwoch deutlich über 35 Grad.
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1: Das Feierauer. Am 1 Minute.
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1: Warm, mei warm, extrem warm, den Rekordsummer oder den Horrorsummer an Europa geht weiter. Auch die nächsten Tage klammern Temperaturen am Mittwoch deutlich über 35 Grad.

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0: Eins von dem gut.
1: Das von der Wauer. An 2 Minuten.
2: 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Wei erst wieder bei Eis am Sendegebiet?
3: Warm, mei warm, extrem warm. Den Rekordsummer oder den Horrorsummer an Europa geht weiter. Auch die nächsten Tage klammern Temperaturen am Mittwoch deutlich über 35 Grad.
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1: Das ist 6 Uhr. An 2 Minuten.
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3: Warm, mehr warm, extrem warm. Den Rekordsummer oder den Horrorsummer an Europa geht weiter. Auch die nächsten Tage klammern Temperaturen am Mittwoch deutlich über 35 Grad. 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
1: Das 7 Uhr. An 2 Minuten.
2: 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Wie ist wieder bei uns am Sendegebiet?
3: Warm, mei warm, extrem warm. Den Rekordsommer oder den Horrorsommer an Europa geht weiter. Auch die nächsten Tage klammen Temperaturen am Mittwoch deutlich über 35 Grad.

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3: Madame Schöpf, raus aus dem stressigen Alltag von der Stadt, heran an die erholsame Natur. Ob Anti-Stress an Selbstfindungsseminaren geht das ja schon lang praktiziert. Was geschieht dann eigentlich mit uns, wenn wir am Busch, am Park oder auch nicht mehr am Balkon oder auf der Terrasse sind?
4: Also da passiert eine ganze Menge mit uns und sogar dann, muss man sagen, wenn wir nur Naturfilme schauen, natürlich in abgeschwächter Form. Also die gute Nachricht lautet, man kann diesen Benefit überall haben und die Natur wirkt sehr vielfältig auf uns. Sie wirkt auf unseren Körper, auf Seele und Geist, senkt Angst- und Stressgefühle, macht uns weniger aggressiv und macht uns zufriedener. Verbessert die Konzentration und die Gedächtnisleistung und macht uns insgesamt körperlich und seelisch stabiler.
3: Was sieht dann die Wissenschaft zu diesem positiven, you nennen wir es mal, Natureffekt?
4: Ja, wir haben da bei Gesund Leben mit vielen Medizinern und Psychologen gesprochen und die Wissenschaftler sind sich einig, das hängt mit hoher Wahrscheinlichkeit damit zusammen, dass Menschen sich in bestimmten Landschaften besonders wohlfühlen und zwar in so offenen Parklandschaften, weil die uns an die Savanne erinnern, aus der der Mensch ursprünglich stammt. Am wohlsten fühlen wir uns, wenn dann auch noch Wasser in der Nähe ist. Und in dieser Kombination können wir optimal entspannen. Wir fühlen uns dann besonders wohl und geborgen, weil wir eben spüren, dass wir in so einer Umgebung prinzipiell überleben könnten. Und das beruhigt uns nicht nur, das entzückt uns ja häufig auch geradezu. Wir wissen ja alle, die Natur geht uns richtig ans Herz.
3: Das war ja nur für euch selbst. Wie ist dann die Wirkung auf unsere Körper? Was passiert mit dem, wenn wir draußen an der Natur in der Wiese sind?
4: Die Medizin geht heute davon aus, man Körper und Seele gar nicht mehr so stark trennen kann. Dauerstress beispielsweise wirkt sich immer auch körperlich aus. Er führt etwa dazu, dass wir mehr Bauchfett ansetzen oder dass unsere Blutgefäße leiden und die guten Effekte der Natur auf den Körper rühren daher, dass wir uns in der Natur eher freiwillig bewegen. Wir kommen eher auf die Beine, weil wir unbemerkt auf Temperaturschwankungen reagieren. Die sind draußen sehr viel häufiger und wir fahren dann unseren Kreislauf praktisch hoch, um nicht zu frieren. Und wir haben auch ein sehr vielfältiges Spektrum an Reizen. Wenn wir jetzt über Stock und Stamm gehen, wenn wir Seitenwind, Gegenwind, all das erleben, trainiert das die Anpassungsfähigkeit des Körpers und das ist einfach noch effektiver als Bewegungen im Fitnessstudio.
3: Wir alle gut sollen also mehr rausgehen. Am besten noch ein Telefon oder ein Handy heimlos, nicht dass das Challenge und auch noch die ganze Erholung für die Misch.
4: Also das spricht alles dafür, genau das zu tun, mal eben die Natur nicht nur hervorragender, sondern auch noch ein völlig unkomplizierter Beitrag zur Prävention und kostet auch nicht mal was.
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1: Das Ning Hour. An 3 Minuten.
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3: 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Immer mehr Menschen werden auch nachhaltig erzeugt und produzieren. 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Hallo, meine Frau Wieland.
4: Ja, guten Morgen.
3: Madame Wieland, erklärt uns ganz kurz, was sind dann die größten Probleme für die Menschen zu Guatemala?
4: Ja, Guatemala ist ein Land mit großen sozialen Ungerechtigkeiten. Etwa die Hälfte der Menschen dort lebt in extremer Armut. Und das hat natürlich schwere Auswirkungen auf die Kinder. Es herrscht Schulpflicht und dennoch wissen wir, dass 60% der Kinder die Schule bereits nach der 4. Klasse verlassen. Und viele von ihnen können dann kaum lesen oder schreiben. Schlimmer noch ist, dass sogar die Hälfte der Kinder im Alter von 1 bis 5 Jahren mangelernährt sind. Und ein Kind, was in sehr frühen Jahren mangelernährt ist, wird in seinem gesamten Leben sein volles Potenzial nicht erreichen können.
3: Mit Hilfe von Chibo unterstützt ihr nur Kaffeefarmer an den Herkönner. Wie sieht dann die Situation konkret aus? Aber wie hilft ihr ihnen?
4: Also ich muss sagen, dass in den ländlichen Regionen, auch in der Region, in der wir arbeiten, sich diese Problematik nochmal verschärft. Und zwar vor allem kommt hinzu eine schwierige Betreuungssituation der Kinder. Man muss sich vorstellen, dass in der Zeit, in der Erntesaison ist, das ist von November bis Februar, da sind eben gleichzeitig auch Sommerferien. Und in dieser Zeit sind die Kinder sich meistens selber überlassen, weil die Eltern eben pflücken müssen. Und genau dort setzen wir an. In unserem Projekt bieten wir den Kindern eben in dieser Zeit Betreuung und Bildung.
3: Insgesamt fliegen 10 Cent pro verkaufter Packung Kaffee an das Projekt und man sollte mehr wie 0,5 Euro dabei herausholen. Ehrlich zu sehen, auf den ersten Blick klingt das so ganz viel. Wie viel könnt ihr da mit diesem Geld eigentlich ausrichten?
4: Oh, wir können damit sehr viel ausrichten. Und zwar werden wir in der Region an verschiedenen Standorten etwa 500 Kinder betreuen können. Das heißt, in der Zeit von November bis Februar können wir ihnen spielerische Lerninhalte vermitteln, den kleineren Kindern und die größeren Kinder können das Gelernte vertiefen, sodass sie dann, wenn die Ferien zu Ende sind, einen besseren Start in der Schule haben. Und außerdem, und das ist ganz wichtig, bekommen die Kinder 2 Mahlzeiten am Tag und werden uns auch medizinisch versorgt. Ein dritter wichtiger Punkt ist, dass dieses Projekt Lehrer, Eltern und Kinder integriert. Das heißt, alle arbeiten zusammen. Und wenn alle wichtigen Bezugspersonen eines Kindes an einem Strang ziehen, dann wird auch nachhaltig etwas verändert.
3: Wie groß sind denn als Ehrer Sie die Chancen, dass man mal tolle Versorgung im Projekt in enges 8-9 Kaffee können lesen und aber auch noch ein gutes Gefühl können haben, dass die Kinder alleine wie Guatemala wirklich besser geht?
4: Ja, wir sind auf einem guten Weg und wir wünschen uns, dass sich mehr Firmen wie Chibo finden, die sich nachhaltig engagieren. Und dann können wir und auch andere Organisationen dafür sorgen, dass die Welt für die Kinder ein bisschen besser wird.
3: Madame Wieland, vielen Dank für das Gespräch. Katrin Wieland von der Kanarex-Organisation Save the Children, die zusammen mit dem Kaffee-Röster Chibo die Lebensbedingungen von den Kaffee-Farmer zu Guatemala an den ihre Kanne verbessern will.
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1: Das ist 10 Uhr. An 2 Minuten.
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1: Abschluss vom Tag hat mit Vanessa and Hudgens mit Afraid of Me 2006.

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3: Hier bei uns auf Radioaktiv gibt es jetzt wieder drei Hits am Stück und die kommen eigentlich von vier Künstlern. Denn der erste Song kommt von Robbie Williams zusammen mit Kylie Minogue, ihr Hit Kids. Dann ein Song von den All Saints mit Black Coffee. Und als drittes ist mit dabei Mark Knopfler und sein Song What It Is. Unser Radioaktiv Dreier, viel Spaß!

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